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1: Mit Hannes Haab. Die Wienerinnen und Wiener erledigen die meisten täglichen Wege großteils umweltfreundlich. Entweder zu Fuß oder mit den Öffis zeigt heute eine Auswertung der Bundeshauptstadt. Ein Drittel nutzt täglich die Öffis, leicht weniger gehen zu Fuß. Knapp über 10% fahren mit dem Rad. Trotzdem ist der Individualverkehr mit Autos, Motorrädern oder Mopeds mit über einem Viertel um fast 1% gestiegen. Aus diesem Grund will die Stadt vor allem in den äußeren Bezirken Radwege und Öffi-Infrastruktur ausbauen und verbessern. In Freundorf im Bezirk Tulln ist heute Nachmittag eine Lagerhalle abgebrannt. Über 200 Feuerwehrleute haben aber ein Übergreifen auf ein Bürogebäude und eine Garage verhindert. Verletzt wurde niemand. Geldsorgen bestimmen den Alltag der Österreicherinnen und Österreicher immer öfter. Nur noch 6 von 10 schätzen ihre finanzielle Lage zumindest eher gut ein. Im November waren es noch fast 70%, steht in einem aktuellen IMAS-Report. Für 4 von 10 hat sich die Lage seit Herbst verschlechtert. Besonders hart trifft es Geringverdiener. Das zeigen auch die Zahlen der Schuldnerberatung. Fast 8.800 Privatkonkurse hat es im Vorjahr gegeben. Häufigster Grund ist Jobverlust oder schlechteres Einkommen gewesen. Nikotinbeutel, also kleine Päckchen, die zwischen Oberlippe und Zahnfleisch gesteckt werden, werden immer beliebter, vor allem bei jungen Menschen, auch weil sie gezielt an sie vermarktet werden als Lifestyle-Produkt, kritisiert die Weltgesundheitsorganisation WHO und schlägt Alarm. Der Verkauf der Beutel ist binnen eines Jahres um über die Hälfte gestiegen. Problematisch ist auch, dass sie teilweise stärker abhängig machen als Zigaretten, warnt Vivid, die Fachstelle für Suchtprävention. Fans aus Österreich und aus ganz Europa sind im Song Contest Fieber. Seit vergangenen Sonntag hat das Eurovision Village am Wiener Rathausplatz schon mehr als 70.000 Besucher gezählt. Wie geplant wird morgen ab 12 Uhr der Universitätsring gesperrt, um noch mehr Fans Platz beim Public Viewing zu bieten. Das Village öffnet um 14 Uhr. Die Polizei erinnert nochmal, dass Taschen jeder Art sowie Regenschirme nicht erlaubt sind.
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1: Mit Hannes Haab. Die Wienerinnen und Wiener erledigen die meisten täglichen Wege großteils umweltfreundlich. Entweder zu Fuß oder mit den Öffis, zeigt heute eine Auswertung der Bundeshauptstadt. Ein Drittel nutzt täglich die Öffis, leicht weniger gehen zu Fuß. Knapp über 10% fahren mit dem Rad. Trotzdem ist der Individualverkehr mit Autos, Motorrädern oder Mopeds mit über einem Viertel um fast 1% gestiegen. Aus diesem Grund will die Stadt vor allem in den äußeren Bezirken Radwege und Öffi-Infrastruktur ausbauen und verbessern. In Freundorf im Bezirk Tulln ist heute Nachmittag eine Lagerhalle abgebrannt. Über 200 Feuerwehrleute haben aber ein Übergreifen auf ein Bürogebäude und eine Garage verhindert. Verletzt wurde niemand. Geldsorgen bestimmen den Alltag der Österreicherinnen und Österreicher immer öfter. Nur noch 6 von 10 schätzen ihre finanzielle Lage zumindest eher gut ein. Im November waren es noch fast 70%, steht in einem aktuellen IMAS-Report. Für 4 von 10 hat sich die Lage seit Herbst verschlechtert. Besonders hart trifft es Geringverdiener. Das zeigen auch die Zahlen der Schuldnerberatung. Fast 8.800 Privatkonkurse hat es im Vorjahr gegeben. Häufigster Grund ist Jobverlust oder schlechteres Einkommen gewesen. Nikotinbeutel, also kleine Päckchen, die zwischen Oberlippe und Zahnfleisch gesteckt werden, werden immer beliebter, vor allem bei jungen Menschen, auch weil sie gezielt an sie vermarktet werden. Als Lifestyle-Produkt kritisiert die Weltgesundheitsorganisation WHO und schlägt Alarm. Der Verkauf der Beutel ist binnen eines Jahres um über die Hälfte gestiegen. Problematisch ist auch, dass sie teilweise stärker abhängig machen als Zigaretten, warnt Vivid, die Fachstelle für Suchtprävention. Fans aus Österreich und aus ganz Europa sind im Song Contest Fieber. Seit vergangenen Sonntag hat das Eurovision Village am Wiener Rathausplatz schon mehr als 70.000 Besucher gezählt. Wie geplant wird morgen ab 12 Uhr der Universitätsring gesperrt, um noch mehr Fans Platz beim Public Viewing zu bieten. Das Village öffnet um 14 Uhr. Die Polizei erinnert nochmal, dass Taschen jeder Art sowie Regenschirme nicht erlaubt sind.
0: Kommen wir nun zum Wetter.
2: Heute bleibt es grau und häufig regnet es, wobei sich zwischendurch auch trockene Phasen ergeben. Die Temperaturen erreichen maximal 13 Grad und sinken am Abend auf 11 Grad, wobei es sich durch den Wind kühler anfühlt. Einzelne Schauer sind weiterhin möglich, während die Regenpausen länger werden. Aktuell messen wir in Wien 9 Grad. Das war unser Wetterüberblick.
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2: Es ist kurz nach 6 Uhr und es gibt momentan keine größeren Verkehrsbehinderungen oder längere Staus. Wir wünschen eine gute Fahrt.
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1: Mit Hannes Haab. Die Wienerinnen und Wiener erledigen die meisten täglichen Wege großteils umweltfreundlich. Entweder zu Fuß oder mit den Öffis, zeigt heute eine Auswertung der Bundeshauptstadt. Ein Drittel nutzt täglich die Öffis, leicht weniger gehen zu Fuß. Knapp über 10% fahren mit dem Rad. Trotzdem ist der Individualverkehr mit Autos, Motorrädern oder Mopeds mit über einem Viertel um fast 1% gestiegen. Aus diesem Grund will die Stadt vor allem in den äußeren Bezirken Radwege und Öffi-Infrastruktur ausbauen und verbessern. In Freundorf im Bezirk Tulln ist heute Nachmittag eine Lagerhalle abgebrannt. Über 200 Feuerwehrleute haben aber ein Übergreifen auf ein Bürogebäude und eine Garage verhindert. Verletzt wurde niemand. Geldsorgen bestimmen den Alltag der Österreicherinnen und Österreicher immer öfter. Nur noch 6 von 10 schätzen ihre finanzielle Lage zumindest eher gut ein. Im November waren es noch fast 70%, steht in einem aktuellen IMAS-Report. Für 4 von 10 hat sich die Lage seit Herbst verschlechtert. Besonders hart trifft es Geringverdiener. Das zeigen auch die Zahlen der Schuldnerberatung. Fast 8.800 Privatkonkurse hat es im Vorjahr gegeben. Häufigster Grund ist Jobverlust oder schlechteres Einkommen gewesen. Nikotinbeutel, also kleine Päckchen, die zwischen Oberlippe und Zahnfleisch gesteckt werden, werden immer beliebter, vor allem bei jungen Menschen, auch weil sie gezielt an sie vermarktet werden als Lifestyle-Produkt, kritisiert die Weltgesundheitsorganisation WHO und schlägt Alarm. Der Verkauf der Beutel ist binnen eines Jahres um über die Hälfte gestiegen. Problematisch ist auch, dass sie teilweise stärker abhängig machen als Zigaretten, warnt Vivid, die Fachstelle für Suchtprävention. Fans aus Österreich und aus ganz Europa sind im Song Contest Fieber. Seit vergangenen Sonntag hat das Eurovision Village am Wiener Rathausplatz schon mehr als 70.000 Besucher gezählt. Wie geplant wird morgen ab 12 Uhr der Universitätsring gesperrt, um noch mehr Fans Platz beim Public Viewing zu bieten. Das Village öffnet um 14 Uhr. Die Polizei erinnert nochmal, dass Taschen jeder Art sowie Regenschirme nicht erlaubt sind.
0: Kommen wir nun zum Wetter.
2: Heute bleibt es grau und häufig regnet es, wobei sich zwischendurch auch trockene Phasen ergeben. Die Temperaturen erreichen maximal 13 Grad und fallen am Abend auf 11 Grad, wobei es sich durch den Wind kühler anfühlt. Einzelne Schauer sind weiterhin möglich, während die Regenpausen länger werden. Aktuell messen wir in Wien 9 Grad. Das war das Wetter.
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2: Es ist kurz nach 7 Uhr und aktuell gibt es keine längeren Staus oder Verzögerungen. Wir wünschen eine sichere Fahrt.
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Dies ist die Geschichte vom Jurifetz, die Ihnen ich erzählen will jetzt. 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

Ja, bis zum Malk dauert es noch ein bisschen. Das ist ein bisschen üben. 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Sie war gar nicht so kompliziert, dass man dabei den Faden verliert. Doch was man aus so Geschichten lernt, nicht gut ist, wenn man was entfernt, was man des Öfteren doch verwendet. Und damit ist das Lied.

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1: Mit Helene Feichtenhofer. Schönen guten Morgen. Weil viele Österreicherinnen und Österreicher die Bildungskarenz quasi als Verlängerung der Babykarenz genutzt haben, hat die Regierung das Modell mit Jahreswechsel mit der Weiterbildungszeit ersetzt. Beantragen kann man das neue Modell ab 8. Juni. Bei den Voraussetzungen hat die Regierung aber ordentlich nachgeschärft, sagt uns Martin Schmidhuber von der Arbeiterkammer.
2: Es muss eine bestimmte Zeit zwischen Elternkarenz und der neuen Weiterbildungszeit bestehen. Und ich muss auch 12 Monate vor Antragsstellung ununterbrochen arbeitslosenversicherungspflichtig in Österreich beschäftigt gewesen sein. Und dann ist es wichtig, ich brauche auch weiterhin eine Vereinbarung mit meinem Arbeitgeber. Auch der Arbeitgeber muss nach wie vor zustimmen.
1: Die Arbeiterkammer rechnet, dass sich die Anträge in Grenzen halten werden. Zwei Wanderer aus Österreich und Deutschland werden seit gestern in den Bergen der norditalienischen Region Friaul vermisst. Der Motorroller der beiden Männer wurde verlassen entdeckt, von ihnen fehlt aber jede Spur. Eine groß angelegte Suchaktion ist bislang erfolglos geblieben, heute soll sie weitergehen. Schon zum zweiten Mal muss der Untreueprozess gegen Ex-FPÖ-Vizekanzler Strache verschoben werden. Die Auftaktverhandlung kommenden Dienstag fällt wieder flach, berichtet die Presse. Diesmal soll es organisatorische Probleme mit dem beisitzenden Richter des Schöffensenats geben. Im Untreueprozess geht es um eine von der FPÖ abgeschlossenen Lebensversicherung. In Wien ist für den Nachmittag eine Großdemo gegen Israels Teilnahme heute im Song Contest-Finale geplant. Die Veranstalter rechnen mit 3000 Teilnehmern. Auch mehrere Länder wie die Niederlande oder Spanien boykottieren heuer den Song Contest, weil Israel mit dabei ist. Hollywood-Star John Travolta hat beim Filmfestival in Cannes die goldene Ehrenpalme für sein Lebenswerk bekommen. Travolta ist aus Filmen wie Grease oder Pulp Fiction bekannt.
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3: Heute bleibt es grau und häufig regnet es, wobei sich zwischendurch auch trockene Phasen ergeben. Die Temperaturen erreichen maximal 13 Grad und sinken am Abend auf 11 Grad, wobei es sich durch den Wind kühler anfühlt. Einzelne Schauer sind weiterhin möglich, während die Regenpausen länger werden. Aktuell messen wir in Wien 9 Grad. Das war unser Wetterüberblick.
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3: Es ist kurz nach 8 Uhr und aktuell melden wir keine lang andauernden Verkehrsbehinderungen oder Staus. Wir wünschen eine gute Fahrt.
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3: Mit Christina Adler. Ab dem 8. Juni kann in Österreich die neue Weiterbildungszeit beantragt werden. Diese ersetzt die bisherige Bildungskarenz. Die Regierung hat das Modell verschärft, weil es zuletzt oft genutzt wurde, um die Elternkarenz zu verlängern. Bei der Weiterbildungszeit gelten nun strengere Regeln. So muss ein gewisser Abstand zwischen Elternzeit und Weiterbildung liegen. Und auch welche Weiterbildung anerkannt wird, ist jetzt strenger. Martin Schmidhuber von der Arbeiterkammer.
4: De facto ist es so, dass bei der neuen Weiterbildungszeit der Fokus sehr stark auf die arbeitsmarktpolitische Sinnhaftigkeit gelegt wird, sozusagen wirklich Dinge streng geprüft werden, sind die Ausbildungsvorhaben am Arbeitsmarkt auch tatsächlich verwertbar.
3: Die Arbeiterkammer glaubt, dass sich die Anträge in Grenzen halten werden. Zwei Wanderer aus Österreich und Deutschland werden seit gestern in den Bergen der norditalienischen Region Friaul vermisst. Der Motorroller der beiden Männer wurde verlassen entdeckt, von ihnen fehlt aber jede Spur. Eine groß angelegte Suchaktion ist bislang erfolglos geblieben, soll heute aber weitergehen. Nach dem Hantavirus-Ausbruch auf einer Atlantikkreuzfahrt ist in Österreich nun eine zweite von drei Kontaktpersonen ausfindig gemacht worden. Die Person weist aber keine Symptome auf und wurde lediglich über die empfohlenen Maßnahmen informiert, teilt das österreichische Gesundheitsministerium mit. Das Risiko, dass sich jemand tatsächlich angesteckt hat, sei aber sehr gering. Der Eurovision Song Contest steuert heute aufs große Finale zu. Heute Abend wird entschieden, wer gewinnt. 25 Länder, darunter Österreich mit Starter Cosmo, kämpfen in der Wiener Stadthalle um den Titel des größten Musikbewerbs der Welt und damit um die Nachfolge von Vorjahressieger JJ mit dem Song Wasted Love.
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5: Heute bleibt es grau und häufig regnet es, wobei sich zwischendurch auch trockene Phasen ergeben. Die Temperaturen erreichen maximal 13 Grad und sinken am Abend auf 11 Grad, wobei es sich durch den Wind kühler anfühlt. Einzelne Schauer sind weiterhin möglich, während die Regenpausen länger werden. Aktuell messen wir in Wien 9 Grad. Das waren die neuesten Wetterinformationen.
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5: Es ist kurz nach 9 Uhr und auf den Straßen herrscht aktuell freie Fahrt ohne wesentliche Zeitverluste. Wir wünschen eine gute Fahrt.
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2: Mit Christina Adler. In spätestens 3 Wochen sollte Österreich eigentlich die EU-Richtlinie zur Lohntransparenz umsetzen. Allerdings dürfte die Bundesregierung diese Deadline wohl verpassen. Helene Feichtenhofer mit den Details.
3: Ja, noch immer hat sich die Koalition nämlich nicht mit den Sozialpartnern einigen können, wie die neue Regelung umgesetzt werden soll. Vor allem die Wirtschaftskammer hat viele Bedenken, befürchtet eine Bürokratielawine. Mit der neuen Richtlinie sollen Unternehmen verpflichtet werden, den Arbeitnehmern zu sagen, wie viel die anderen im Unternehmen verdienen, die den gleichen Job machen, aufgeschlüsselt nach Geschlecht. Ab 100 Mitarbeiterinnen und Mitarbeitern müssen Unternehmen Einkommensberichte erstellen. Das soll helfen, die Lohnschere zwischen Frauen und Männern zu schließen.
2: Die letzten Nationalratssitzungen vor dem 7. Juni, in denen das neue Gesetz grundsätzlich beschlossen werden könnte, gibt's dann kommende Woche. Im Insolvenzverfahren gegen die Laura Privatstiftung von Rene Benko gibt es kommenden Montag die erste Prüfungstagssitzung. Gläubiger haben davor 1,7 Milliarden an Forderungen angemeldet. Wie viele davon anerkannt werden, wird sich am Montag zeigen. Und auch wie viel Geld noch in der Stiftung steckt. Diese hat zahlreiche Unternehmensbeteiligungen. Die aktuelle Waffenruhe zwischen der Hisbollah-Miliz im Libanon und Israel soll um weitere 45 Tage verlängert werden. Die Info aus dem US-Außenministerium, damit die Verhandlungen über Frieden zwischen dem Libanon und Israel weitergehen können. Die Hisbollah selbst ist bei diesen Verhandlungen nicht mit dabei. Israel und die Hisbollah bekämpfen sich außerdem trotz Waffenruhe weiter. Und Fußball. In der Bundesliga entscheidet sich heute Nachmittag, wer absteigt, und es kommt da zum großen Duell zwischen Blau-Weiß Linz und dem GRK. Die Linzer würden mit einem Sieg trotz gleicher Punktezahl mit den Grazern vorgereiht werden. Für den GRK wäre ein Unentschieden genug für den Ligaverbleib. Ankick ist um 17 Uhr.
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4: Heute bleibt es grau und häufig regnet es, wobei sich zwischendurch auch trockene Phasen ergeben. Die Temperaturen erreichen maximal 13 Grad und fallen am Abend auf 11 Grad. Einzelne Schauer sind weiterhin möglich, während die Regenpausen länger werden. Mit dem Wind fühlt es sich jedoch wie nur 7 Grad an. Aktuell messen wir in Wien 10 Grad. Das war das Wetter.
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4: Es ist kurz nach 10 Uhr und momentan kommen Sie ohne längere Verzögerungen oder Staus voran. Gute Fahrt und passen Sie auf sich auf.
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5: Design, Kunst, Kulinarik und Live-Musik. Und das in einer absolut bezaubernden Location. Das kann man beim Design- und Kunstmarkt Frühlingsquartier in Wien dieses Wochenende erleben. Maybrit Alrö wird uns heute in den Heimatgrüßen einen Überblick über den diesjährigen Design- und Kunstmarkt geben. Liebe Maybrit, schön, dass du heute Zeit für uns hast.
6: Ja, gerne. Schön, dass wir uns hier sehen.
5: Der Design- und Kunstmarkt Frühlingsquartier von 15. bis 17. Mai im Schlosspark Hetzendorf in Wien.

0: Der Design- und Kunstmarkt Frühlingsquartier findet dieses Wochenende im Schlosspark Hetzendorf statt. Maybrit Alröh wird uns in der kommenden Stunde einen Überblick über das Frühlingsquartier geben. Liebe Maybrit, was erwartet die Besucherinnen heuer?
1: Das ganz Besondere ist hier im Schlosspark, dass das ein Park ist, wo man normalerweise nicht hinein kann. Das heißt, man kann ihn öffentlich nicht besuchen und der öffnet sich heute für uns hier. Es sind 100 Ausstellerinnen und Aussteller hier aus den verschiedensten Bereichen. Wir haben uns besonders bemüht, gut zu kuratieren, haben einen tollen Produktmix da und es sind alles inhabergeführte Labels. Das heißt, man lernt die Kreativen auch persönlich kennen.
0: Und das ist eine ganz wunderbare Sache. Also wenn Sie noch nichts vorhaben an diesem Wochenende, dann kommen Sie in den Schlosspark Hetzendorf zum Frühlingsquartier 2026.

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1: Maybrit Alrö heute in den Heimatgrüßen zu Gast. Sie erzählt mir über den Kunst- und Designmarkt Frühlingsquartier, der an diesem Wochenende stattfindet. Liebe Maybrit, wer stellt denn heuer alles aus?
2: Ja, es sind 100 Ausstellerinnen und Aussteller, vor allen Dingen aus Österreich. Und wir haben uns bemüht, aus den vielen Bereichen, die das Leben noch schöner machen, eine gute Auswahl zu kuratieren. Einerseits kann man das eine oder andere Lieblingsstück für sich persönlich finden, neue Mode shoppen. Das macht besonders viel Spaß. Das Passende natürlich dann im Schmuckbereich oder Accessoirebereich, eine gute Tasche noch dazu. Also das ist das eine. Aber das andere ist auch, dass wir eben uns bemühen, für jeden etwas dabei zu haben. Natürlich finden auch die Herren etwas. Es ist auch für Kinder was dabei. Und natürlich, wir sind hier im Schloss bei Ketzendorf und es geht ja auch ums Grüne. Also wir haben tolle Aussteller dabei aus dem Bereich Outdoor Design. Das heißt, man kann auch die ganz tolle neue Möbel kaufen für draußen, einen lässigen Griller oder auch diverse Dekoartikel.
1: Alles, was man bei euch findet, ist sehr individuell.
2: Es ist sehr individuell. Das Besondere ist, es steht hinter jedem Produkt ein Mensch, der sozusagen einerseits die Idee hat, kreativ ist, aber andererseits sich auch damit beschäftigt, wie setzt man es um, mit welchen Materialien und dann auch meistens sogar selber produziert. Das heißt, es ist sehr individuell und auch ganz was Besonderes.
1: Liebe Maybrit, danke, dass du dir heute Zeit für uns nimmst.

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1: In den Heimatgrüßen reden wir heute über den Design- und Kunstmarkt Frühlingsquartier, der dieses Wochenende stattfindet. Liebe Maybrit, wie kam die Idee zu diesem besonderen Markt?
2: Ja, wir sind ja traditionell am ersten Adventwochenende zu Weihnachten mit dem Weihnachtsquartier bekannt. Und diese tollen Produkte wollten wir natürlich das ganze Jahr über präsentieren. Und somit haben wir ein Frühlings-Outdoor-Festival uns überlegt. Und Schloss Bad Ketzendorf wurde uns dann empfohlen. Und so sind wir dann wirklich hierher gekommen.
1: Und wer ausstellt, das kann man auch auf eurer Webseite finden.
2: Ja, das ist ganz, ganz wichtig bei uns. Jeder einzelne Aussteller ist auf der Website präsentiert. Da bleibt er auch. Das ist ein Ausstellerguide. Das heißt, selbst nach der Veranstaltung kann man nachschauen, Nachschlagewerk, wer war da, welche Produkte. Man kann das kategorisieren und dann wirklich auch schauen, ob man den vielleicht im Atelier oder an der Produktionsstätte dann vor Ort auch besucht. Das wünschen sich auch die Aussteller.
1: Also eine wunderbare Plattform für Künstlerinnen.

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1: Maybrit Alrö heute in den Heimatgrüßen zu Gast. Wir reden über den Design- und Kunstmarkt Frühlingsquartier, der dieses Wochenende vom 15. bis zum 17. Mai im Schlosspark Hetzendorf stattfindet. Eure Ausstellerinnen, wie findet ihr die und wie kommen die zu euch?
2: Ja, wir suchen natürlich ganz bewusst das ganze Jahr über, weil für uns ist es sehr wichtig, immer wieder auch etwas Neues unserem Stammpublikum zu bieten. Andererseits haben wir natürlich auch das Glück, dass wir mittlerweile vielleicht ein bisschen auch bekannt sind als guter Partner für die Designer, weil wir uns natürlich sehr bemühen, sehr gute Veranstaltungen auf die Bühne zu stellen und auch genug passendes Publikum und Gäste zu finden, die dann auch Wert legen auf diese wunderbare Ware und die natürlich ich dann auch kaufen. Und somit haben wir einen Bewerbungsprozess. Das heißt, man bewirbt sich für unsere Veranstaltungen. Wir haben eine Jury, die schaut natürlich, was ist das Produkt, wie ist die Qualität dahinter, wie ist der Fertigungsprozess, welche Materialien werden verwendet, welche Idee ist da. Und wir schauen sehr auch darauf, dass es eben alles Unternehmer sind. Das heißt, es ist wirklich die Absicht, von diesem Produkt auch leben zu können. Und somit haben wir ein sehr professionelles Niveau, wo wir dann auch sicher sein können, dass die Produkte und die Ware auch passt für den Konsumenten.
1: Und der Schlosspark Hetzendorf, wann öffnet er seine Pforten?
2: Am Freitag öffnen wir um 14 Uhr, sind bis um 19 Uhr da und Samstag und Sonntag von 10 bis 19 Uhr.
1: Der Design- und Kunstmarkt Frühlingsquartier in Wien.

0: Maybrit Alrö heute in den Heimatgrüßen zu Gast. Sie erzählt mir über den Kunst- und Designmarkt Frühlingsquartier, der an diesem Wochenende stattfindet. Liebe Maybrit, wer stellt denn heuer alles aus?
1: Ja, es sind 100 Ausstellerinnen und Aussteller, vor allen Dingen aus Österreich. Und wir haben uns bemüht, aus den vielen Bereichen, die das Leben noch schöner machen, eine gute Auswahl zu kuratieren. Einerseits kann man das eine oder andere Lieblingsstück für sich persönlich finden, neue Mode shoppen, das macht besonders viel Spaß. Das Passende natürlich dann im Schmuckbereich oder Accessoirebereich, eine gute Tasche noch dazu. Also das ist das eine. Aber das andere ist auch, dass wir eben uns bemühen, für jeden etwas dabei zu haben. Natürlich finden auch die Herren etwas, es ist auch für Kinder was dabei. Und natürlich, wir sind hier im Schloss Bad Ketzendorf und es geht ja auch ums Grüne. Also wir haben tolle Aussteller dabei aus dem Bereich Outdoor-Design. Das heißt, man kann auch die ganz tolle neue Möbel kaufen für draußen, einen lässigen Griller oder auch diverse Dekoartikel.
0: Alles, was man bei euch findet, ist sehr individuell.
1: Es ist sehr individuell. Das Besondere ist, es steht hinter jedem Produkt ein Mensch, der sozusagen einerseits die Idee hat, kreativ ist, aber andererseits sich auch damit beschäftigt, wie setzt man es um, mit welchen Materialien und dann auch meistens sogar selber produziert. Das heißt, es ist sehr individuell und auch ganz was Besonderes.
0: Liebe Maybrit, danke, dass du dir heute Zeit für uns nimmst.
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1: Wir sitzen hier im Schlosspark Hetzendorf, wo dieses Wochenende der Design- und Kunstmarkt Frühlingsquartier stattfindet. Wenn man hier sitzt, wenn man dann bei den Ausstellern ist, wenn man was Tolles findet und dann kann ich mich nicht entscheiden oder dann kann ich das nicht mit nach Hause nehmen in dem Moment, gibt es dafür eine Lösung?
2: 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Wir sind nämlich Ganzjahrespartner für die Aussteller, für die Designer. Bedeutet, wir haben einerseits unsere Designmärkte, wo wir 3 Tage an verschiedenen Orten sind und die Aussteller sind vor Ort. Aber wir haben auch von Montag bis Samstag im 9. Bezirk, im Francis, oberhalb vom Franz-Josefs-Bahnhof, einen tollen Concept-Store mit circa 90 Ausstellern. 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

0: Am Ende der Sendung bedanke ich mich bei dir, liebe Maybrit, für deine Zeit. Und es kommt wie immer eine kleine persönliche Frage. Was ist Frühling für dich?
1: Frühling für mich ist Wärme, Sonnenschein und zusammen mit einem netten Menschen genießen.
0: Der Design- und Kunstmarkt Frühlingsquartier im Schlosspark Hetzendorf vom 15. bis zum 17. Mai in Wien. Eva Schöler bedankt sich fürs Zuhören und ich freue mich, wenn Sie nächstes Mal wieder mit dabei sind bei den Heimatgrüßen.

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1: Mit Christina Adler. Bei der geplanten Sozialhilfereform in Österreich muss mehr Fokus auf Menschen mit Behinderungen oder chronischen Krankheiten gelegt werden. Das fordern nun die Grünen. Betroffene, die aufgrund ihrer Einschränkungen nicht arbeiten können, sollen künftig einen eigenen sogenannten Individualanspruch auf Sozialhilfe haben. Derzeit sind viele auf Unterhalt durch die Eltern angewiesen und das oft ihr ganzes Leben lang. Das müsse sich nun ändern, damit Betroffene finanziell unabhängiger leben können, fordern die Grünen. In spätestens 3 Wochen sollte Österreich eigentlich die EU-Richtlinie zur Lohntransparenz umsetzen. Doch die Bundesregierung konnte sich bisher noch immer nicht mit den Sozialpartnern einigen. Vor allem die Wirtschaftskammer hat da viele Bedenken. Mit der neuen Richtlinie sollen Unternehmen verpflichtet werden, den Arbeitnehmern zu sagen, wie viel die anderen verdienen, die im Unternehmen den gleichen Job machen. Aufgeschlüsselt nach Geschlecht. Ab 100 Mitarbeiterinnen und Mitarbeitern müssen Unternehmen Einkommensbescheide erstellen. Das soll dabei helfen, die Lohnschere zwischen Frauen und Männern zu schließen. Nach dem Hantavirus-Ausbruch auf einer Atlantikkreuzfahrt ist in Österreich nun eine 2. von 3 Kontaktpersonen ausfindig gemacht worden. Die Person weist aber keine Symptome auf und wurde lediglich über die empfohlenen Maßnahmen informiert, teilt das österreichische Gesundheitsministerium mit. Das Risiko, dass sich jemand tatsächlich angesteckt hat, sei aber sehr gering. Das Wiener Marktamt hat bei Kontrollen mehr als 75.000 illegal eingeführte Eier entdeckt und aus dem Verkehr gezogen. Die Eier kommen aus der Ukraine und waren ohne Stempel und ohne Nachweis, ob es sich um Bio-Eier oder welche von Hühnern aus Käfighaltung handelt. Der Bauernbund fordert nun schärfere Kontrollen.
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1: Mit Christina Adler. In Wien steigt heute das Song Contest Finale und tausende Menschen werden das vor Ort miterleben. Dementsprechend groß sind da auch die Sicherheitsvorkehrungen. Auch ausländische Polizeibehörden werden da im Einsatz sein, sagt uns Landesvize-Polizeipräsident Dieter Zeffern.
2: Wir stehen mit unseren Partnerbehörden weltweit im engen Kontakt. Die Direktion für Staatsschutz und Nachrichtendienst koordiniert hier laufend den Informationsaustausch. Besonders hervorheben möchte ich die enge und vertrauensvolle Kooperation auch mit dem FBI, dem Federal Bureau of Investigations.
1: Alle, die in die Stadthalle zum Song Contest wollen, werden genau kontrolliert. Taschen sind verboten. Bei der geplanten Sozialhilfereform in Österreich muss mehr Fokus auf Menschen mit Behinderungen oder chronischen Krankheiten gelegt werden. Das fordern nun die Grünen. Betroffene, die aufgrund ihrer Einschränkungen nicht arbeiten können, sollen künftig einen eigenen sogenannten Individualanspruch auf Sozialhilfe haben. Derzeit sind viele auf Unterhalt durch die Eltern angewiesen und das oft ihr ganzes Leben lang. Das müsse sich nun ändern, damit Betroffene finanziell unabhängiger leben können, fordern die Grünen. Einen Großbrand hat es heute früh in Wilhelmsburg im Bezirk St. Pölten auf einem Bauernhof gegeben. Eine Halle mit Landwirtschaftsmaschinen war im Vollbrand. Mehr als 100 Feuerwehrleute waren im Einsatz und konnten verhindern, dass die Flammen aufs angrenzende Wohngebäude übergreifen. Verletzt wurde niemand. Auch Rinder und Hühner konnten in Sicherheit gebracht werden. Die Brandursache ist bisher noch unklar. Die Weltraumfirma SpaceX von Elon Musk plant im Juni ihren Rekordbörsengang. SpaceX will dabei bis zu 80 Milliarden US-Dollar bei Investoren einsammeln. Es wäre dann der mit Abstand größte Börsengang jemals.
0: Kommen wir nun zum Wetter.
3: Heute Nachmittag bleibt es überwiegend bewölkt und es regnet zeitweise. Dazwischen gibt es jedoch auch trockene Phasen, die langsam länger werden. Sonne ist kaum zu sehen und die Temperaturen erreichen maximal 13 Grad. Aktuell messen wir in Wien 10 Grad. Das war unser Blick auf das Wetter.
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3: Es ist kurz nach 12 Uhr und momentan kommen Sie ohne längere Verzögerungen oder Staus voran. Kommen Sie gut und sicher an Ihr Ziel.
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1: Mit Christina Adler. Die Austro Control ist wieder auf der Suche nach Fluglotsen. Wer Interesse am Job hat, kann am kommenden Montag beim Online-Rekrutierungstag mit dabei sein. Welche Voraussetzungen man für den Job mitbringen sollte, erklärt uns Markus Pohanka von der Austro Control.
2: Hohe Konzentration, das ist schon notwendig als Fluglotsin und Fluglotsin. Man muss da schon sehr fokussiert sein, auch viele Dinge gleichzeitig wahrnehmen können, gerade beim Tower, den Blick aus dem Fenster, den Funkverkehr, gleichzeitig den Blick auf den Radarschirm. Das sind schon ganz spezielle Fähigkeiten, auf die man da trainiert wird. Das heißt, diese Hektik, die man vielleicht aus Filmen kennt, die verspürt man weniger.
1: Das Einstiegsgehalt für Fluglotsen liegt übrigens bei 6.600 Euro. Alle Infos gibt es online auf startfrei.at. Ab dem 8. Juni ist es möglich, Anträge für die Weiterbildungszeit zu stellen. Das ist quasi die neue Bildungskarenz. Die Regierung hat das Modell geändert, weil viele die Bildungskarenz genutzt haben, um die Babykarenz zu verlängern. Bei der Weiterbildungszeit gelten nun auch strengere Regeln. So muss ein gewisser Abstand zwischen Elternzeit und Weiterbildung liegen. Außerdem muss sich der Arbeitgeber ab einem Bruttoeinkommen von 3.465 Euro an der Förderung beteiligen. Auf den Malediven läuft nach einem schweren Tauchunfall weiter die Suche nach den Leichen von 4 vermissten italienischen Tauchern. Bisher konnte nur ein Toter geborgen werden. Die Gruppe war zu fünft in ein Höhlensystem unter Wasser getaucht und dürfte dort die Orientierung verloren haben. Die Suche ist sehr schwierig, auch wegen des schlechten Wetters. Laut Berichten waren die Italiener erfahrene Taucher und für ein Forschungsprojekt unterwegs. In Wien steigt heute das große Song Contest-Finale und tausende Menschen werden das vor Ort miterleben. Dementsprechend groß sind da auch die Sicherheitsvorkehrungen in Wien. Auch ausländische Polizeibehörden wie das FBI helfen mit. Alle, die in die Stadthalle zum Song Contest wollen, werden genau kontrolliert und Taschen sind übrigens verboten. Und Fußball. In der Bundesliga entscheidet sich heute Nachmittag, wer absteigt und es kommt da zum großen Duell zwischen Blau-Weiß Linz und dem GRK. Die Linzer würden mit einem Sieg trotz gleicher Punktezahl mit den Grazern vorgereiht werden. Für den GRK wäre ein Unentschieden genug für den Ligaverbleib. Anpfiff ist um 17 Uhr.
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3: Heute Nachmittag bleibt es überwiegend bewölkt und es regnet zeitweise. Dazwischen gibt es jedoch auch trockene Phasen, die langsam länger werden. Sonne ist kaum zu sehen und die Temperaturen erreichen maximal 13 Grad. Aktuell messen wir in Wien 10 Grad. Das war das Wetter.
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3: Es ist kurz nach 13 Uhr und zurzeit gibt es keine längeren Verkehrsverzögerungen. Wir wünschen eine gute Fahrt.
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1: Mit Christina Adler. Die Suche nach zwei vermissten Wanderern in Kärntens italienischer Nachbarregion Friaul ist nun beendet worden. Ein 23-jähriger Österreicher und sein Begleiter, ein 24-jähriger US-Bürger aus Deutschland, konnten nur noch tot geborgen werden. Die beiden dürften in steilem Gelände abgestürzt sein. Zuvor war schon ihr Motorroller gefunden worden. Das schlechte Wetter hatte die Suche erschwert. Im Fall des schwer vernachlässigten Mädchens in Tirol hat sich herausgestellt, dass die 7-Jährige offenbar gar keine Schule besucht hat. Die Eltern hatten zwar Heimunterricht beantragt, seien aber nie zum verpflichtenden Gespräch mit der zuständigen Schule erschienen. Wie die Tiroler Tageszeitung berichtet hat, war auch die Kinder- und Jugendhilfe mehrfach mit der Familie in Kontakt. Das Mädchen ist Ende April in lebensbedrohlichem Zustand in die Klinik nach Innsbruck gebracht worden. Die Eltern sitzen mittlerweile in Untersuchung. Die Austro Control ist wieder auf der Suche nach neuen Fluglotsen. Wer Interesse am Job hat, kann am 18. Mai bei einem Online-Rekrutierungstag mit dabei sein. Grundvoraussetzungen für die Ausbildung sind neben der Matura ein gutes räumliches Vorstellungsvermögen, Stressresistenz und Englischkenntnisse. Die Verantwortung macht sich auch bezahlt. Das Einstiegsgehalt liegt bei etwa 6.600 Euro. Alle Infos gibt es auf startfrei.at. Die aktuelle Waffenruhe zwischen der Hisbollah-Miliz im Libanon und Israel soll um weitere 45 Tage verlängert werden. Die Info aus dem US-Außenministerium, damit die Verhandlungen über Frieden zwischen dem Libanon und Israel weitergehen können. Die Hisbollah selbst ist bei diesen Verhandlungen nicht mit dabei. Israel und die Hisbollah bekämpfen sich außerdem trotz Waffenruhe weiter. Ein 26-jähriger Salzburger ist auf einen Online-Anlagebetrug reingefallen. Er ist auf einer Unterhaltungsplattform auf eine Werbung gestoßen, die hohe Gewinne versprochen hat. Dafür sollte Geld auf ausländische Konten überwiesen werden. Der Mann hat daraufhin insgesamt 60.000 Euro eingezahlt. Als er bemerkt hat, dass es sich um einen Fake handelt, hat er Anzeige erstattet. Die Polizei ermittelt jetzt.
0: Kommen wir nun zum Wetter.
2: Heute Nachmittag bleibt es überwiegend bewölkt und es regnet zeitweise. Dazwischen gibt es jedoch auch trockene Phasen, die langsam länger werden. Sonne ist kaum zu sehen und die Temperaturen erreichen maximal 13 Grad. Aktuell messen wir in Wien 10 Grad. Das waren die Wetteraussichten.
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2: Es ist kurz nach 14 Uhr und aktuell gibt es keine längeren Staus oder Verzögerungen. Kommen Sie gut an Ihr Ziel.
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1: Mit Christina Adler. In der Fußball-Bundesliga entscheidet sich heute, wer absteigt. Schlusslicht, Blau-Weiß Linz braucht im direkten Duell gegen den GAK einen Sieg für die Rettung. Nichts mehr mit dem Abstieg zu tun hat dagegen der WAC. Die Lavantaler mit Trainer Thomas Silberberger empfangen heute um 17 Uhr die WSG Tirol.
2: Ja, die Vorfreude ist riesig. Das erste Mal quasi ohne Druck Fußball zu spielen in der Lavantal Arena. Und ich freue mich auf das Match und wir werden alles dran setzen, dass wir den Heimsieg schaffen, weil wir ja unbedingt in dieses Playoff einziehen wollen. Die Mannschaft brennt drauf und wir wollen das unbedingt schaffen.
1: Bei einem Sieg würde der WAC am Dienstag in Ried antreten. Der Sieger aus dem Duell kämpft in Hin- und Rückspiel gegen den Fünften der Meistergruppe um den Startplatz in der Conference League Qualifikation. Im Fernduell um den Meistertitel kämpfen morgen Sonntag der LASK und Sturm Graz. Den Linzern reicht ein Punkt. Die Suche nach zwei vermissten Wanderern in Kärntens italienischer Nachbarregion Friaul ist nun beendet worden. Ein 23-jähriger Österreicher und sein Begleiter, ein 24-jähriger US-Bürger aus Deutschland, konnten nur noch tot geborgen werden. Die beiden dürften in steilem Gelände abgestürzt sein. Zuvor war schon ihr Motorroller gefunden worden. Das schlechte Wetter hatte die Suche zusätzlich erschwert. Das Wiener Marktamt hat bei Kontrollen mehr als 75.000 illegal eingeführte Eier entdeckt und aus dem Verkehr gezogen. Die Eier kommen aus der Ukraine und waren ohne Stempel und ohne Nachweis, ob es sich um Bio-Eier oder welche von Hühnern aus Käfighaltung handelt. Der Bauernbund fordert nun schärfere Kontrollen. Beim südkoreanischen Technologiekonzern Samsung könnte ein großer Streik vielleicht doch noch verhindert werden. Das Unternehmen und die Gewerkschaft wollen am Montag wieder weiter verhandeln. Ein Streik bei Samsung könnte weltweite Folgen haben, etwa bei der Lieferung von wichtigen Computerchips, die nicht nur für Smartphones und Autos gebraucht werden, sondern auch für medizinische Geräte.
0: Kommen wir nun zum Wetter.
3: Heute Nachmittag bleibt es überwiegend bewölkt und es regnet zeitweise. Dazwischen gibt es jedoch auch trockene Phasen, die langsam länger werden. Sonne ist kaum zu sehen und die Temperaturen erreichen maximal 13 Grad. Aktuell messen wir in Wien 10 Grad. Das war unser Blick auf das Wetter.
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3: Es ist kurz nach 15 Uhr und momentan kommen Sie ohne längere Verzögerungen oder Staus voran. Kommen Sie gut an Ihr Ziel.
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1: Mit Christina Adler. Spätestens in 3 Wochen sollte Österreich eigentlich die neue EU-Richtlinie zur Lohntransparenz umsetzen. Allerdings dürfte die Bundesregierung diese Deadline verpassen. Helene Feichtenhofer mit den Details.
2: Ja, noch immer hat sich die Koalition nämlich nicht mit den Sozialpartnern einigen können, wie die neue Regelung umgesetzt werden soll. Vor allem die Wirtschaftskammer hat viele Bedenken, befürchtet eine Bürokratielawine. Mit der neuen Richtlinie sollen Unternehmen verpflichtet werden, den Arbeitnehmern zu sagen, wie viel die anderen im Unternehmen verdienen, die den gleichen Job machen, aufgeschlüsselt nach Geschlecht. Ab 100 Mitarbeiterinnen und Mitarbeitern müssen Unternehmen Einkommensberichte erstellen. Das soll helfen, die Lohnschere zwischen Frauen und Männern zu schließen.
1: Die letzten Nationalratssitzungen vor dem 7. Juni, in denen das Gesetz grundsätzlich beschlossen werden könnte, gibt es dann kommende Woche. Anhand einer DNA-Analyse konnte in Salzburg ein neuer Wolfriss bestätigt werden. Im Pinzgau wurden Ende April 2 Schafe und eine Ziege von einem Wolf getötet. 2 weitere Tiere wurden verletzt. Ob es dasselbe Tier war wie bei einem früheren Angriff in der Region, soll nun geklärt werden. Im Verfahren gegen Ex-Filmproduzent Harvey Weinstein gibt es wieder kein Urteil. Eine Jury in New York konnte sich bei einem Anklagepunkt wieder nicht einigen. Der Prozess wurde deshalb ohne Ergebnis beendet. Ihm wird Vergewaltigung vorgeworfen. Ob der Fall noch einmal neu verhandelt wird, ist offen. Weinstein weist alle Vorwürfe zurück. Erstmals seit 11 Jahren ist Österreichs Eishockey-Team mit einem Sieg in eine AWM gestartet. Das Team besiegt heute in Zürich Aufsteiger Großbritannien mit 5:2 und macht damit einen ersten großen Schritt in Richtung Klassenerhalt. Morgen soll dann gegen Ungarn, den 2. Konkurrenten, um den Verbleib unter den besten 16 Nationen der 2. Sieg folgen.
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3: Heute Nachmittag bleibt es überwiegend bewölkt und es regnet zeitweise. Dazwischen gibt es jedoch auch trockene Phasen, die langsam länger werden. Sonne ist kaum zu sehen und die Temperaturen erreichen maximal 13 Grad. Aktuell messen wir in Wien 11 Grad. Das war das Wetter.
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3: Es ist kurz nach 16 Uhr und aktuell verzeichnen wir einige Verkehrsbehinderungen in Wien. Auf dem Gumpendorfer Gürtel kommt es zwischen der linken Wienzeile und dem Christian-Broder-Platz zu einem Stau aufgrund einer Demonstration. Auch auf dem Lerchenfelder Gürtel zwischen dem Hernalser Gürtel und der Felberstraße gibt es eine Verkehrsbehinderung wegen einer Demonstration. Zudem ist die Felberstraße in beiden Richtungen zwischen der Holocher Gasse und der Zinkgasse von einem Stau betroffen, ebenfalls aufgrund einer Demonstration. Rechnen Sie mit längeren Fahrzeiten in all diesen Bereichen. Kommen Sie gut an Ihr Ziel.
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1: 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Wissen Sie was?

Mit der Wordpartie und dem Titel der Gespritzte habe ich meine heutige Wiener Melange begonnen. Jesus, Kinder, kusst den Wein, ist der Titel, den wir von den Werner Blämmerln hören.

Das war jetzt der Helmut Schmitzberger mit Ich freu mich auf ein Wernerlied. Wenn der Wiener verliebt ist, das singt jetzt die Liane Augustin.

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Die Spatzenbrücke haben wir von Ingrid Merschl begleitet, von Professor Rudi Mahlert gehört. Ja, und jetzt kommt noch ein Nachtrag zur vorigen Sendung. Der Kurt Ostbahn singt von 57 Engeln.

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Liebe ohne Leiden, ein Lied von Udo Jürgens, gesungen von Willi und Johanna Resetaritz. Der nächste Titel erzählt uns was über das alte Heferl, und zwar vom Duo D2.

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2: Das war jetzt der Ingo Mark Ment mit seine Schwumpernadeln. Ja, und jetzt kommt ein bisschen was Ausgefallenes. Die Worldman's Kiffer Group mit Trautl kannst mich hassen.
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Christian Franz haben den Klassiker »Mir raubt nix mehr Ruhe« gesungen. Ja, und eine Wiener Bonbonniere verteilt jetzt der Hermann Leopoldi.

So wird's gehört. Jo, ich brauch ein Wernerlied. Das ist ein Wunschlied von einer Hörerin aus Deutschland mit den Bradelkriegern.

Von Fred Perry, begleitet vom Orchester Herbert Seiter, haben wir Ob Grinzing, Nussdorf, Severin gehört. Ja, und gleich geht es weiter mit dem Werner Drara Marsch, gesungen von Christel Prager.

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6: Ja, leider neigt sich auch meine heutige wieder Melange wieder langsam, aber sicher dem Ende entgegen. Ich hoffe, die Sendung hat euch gefallen und ihr schaltet das nächste Mal wieder ein. Ich möchte mich ganz, ganz herzlich fürs Zuhören bedanken und bedanken möchte ich mich natürlich auch bei Radio Wienerlied.at für die ganz hervorragende Zusammenarbeit. Im Hintergrund hören Sie schon die Hoch- und Deutschmeister mit dem Kaiserjägermarsch von Karl Mühlberger. Ein Hinweis noch, wenn Sie irgendwelche Wünsche oder Beschwerden zu meiner Wiener Melange haben, dann schreiben Sie mir ein E-Mail an wiener-melange@gmx.at. Und mit einem herzlichen Servus aus Wien verabschiedet sich euer Crazy Joe.

Und als Zugabe gibt es heute das Duo Schladau-Slansky mit Beim Heurigen ist es wunderschön und Eva aus Kehrer, Leer sind alle Gläser.

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3: Mit Christina Adler. Spätestens in 3 Wochen sollte Österreich eigentlich die neue EU-Richtlinie zur Lohntransparenz umsetzen. Allerdings dürfte die Bundesregierung diese Deadline verpassen. Helene Feichtenhofer mit den Details.
4: Ja, noch immer hat sich die Koalition nämlich nicht mit den Sozialpartnern einigen können, wie die neue Regelung umgesetzt werden soll. Vor allem die Wirtschaftskammer hat viele Bedenken, befürchtet eine Bürokratielawine. Mit der neuen Richtlinie sollen Unternehmen verpflichtet werden, den Arbeitnehmern zu sagen, wie viel die anderen im Unternehmen verdienen, die den gleichen Job machen, aufgeschlüsselt nach Geschlecht. Ab 100 Mitarbeiterinnen und Mitarbeitern müssen Unternehmen Einkommensberichte erstellen. Das soll helfen, die Lohnschere zwischen Frauen und Männern zu schließen.
3: Die letzten Nationalratssitzungen vor dem 7. Juni, in denen das Gesetz grundsätzlich beschlossen werden könnte, gibt es dann kommende Woche. Anhand einer DNA-Analyse konnte in Salzburg ein neuer Wolfriss bestätigt werden. Im Pinzgau wurden Ende April 2 Schafe und eine Ziege von einem Wolf getötet. 2 weitere Tiere wurden verletzt. Ob es dasselbe Tier war wie bei einem früheren Angriff in der Region, soll nun geklärt werden. Im Verfahren gegen Ex-Filmproduzent Harvey Weinstein gibt es wieder kein Urteil. Eine Jury in New York konnte sich bei einem Anklagepunkt wieder nicht einigen. Der Prozess wurde deshalb ohne Ergebnis beendet. Ihm wird Vergewaltigung vorgeworfen. Ob der Fall noch einmal neu verhandelt wird, ist offen. Weinstein weist alle Vorwürfe zurück. Erstmals seit 11 Jahren ist Österreichs Eishockey-Team mit einem Sieg in eine AWM gestartet. Das Team besiegt heute in Zürich Aufsteiger Großbritannien mit 5:2 und macht damit einen ersten großen Schritt in Richtung Klassenerhalt. Morgen soll dann gegen Ungarn, den 2. Konkurrenten, um den Verbleib unter den besten 16 Nationen der 2. Sieg folgen.
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5: Heute Nachmittag bleibt es überwiegend bewölkt und es regnet zeitweise. Dazwischen gibt es jedoch auch trockene Phasen, die langsam länger werden. Sonne ist kaum zu sehen und die Temperaturen erreichen maximal 13 Grad. Aktuell messen wir in Wien 11 Grad. Morgen bleibt es überwiegend trocken mit vereinzelten Wolken. Die Temperaturen liegen zwischen 8 und 12 Grad. Das waren die aktuellen Wetterinformationen.
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5: Es ist kurz nach 17 Uhr und aktuell verzeichnen wir einige Verkehrsbehinderungen. In Wien kommt es auf der Felberstraße zwischen Holochergasse und Zinkgasse in beiden Richtungen zu einem Stau aufgrund einer Demonstration. Rechnen Sie mit längeren Fahrzeiten in diesem Bereich. Kommen Sie gut an Ihr Ziel.
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1: Mit Christina Adler. Spätestens in 3 Wochen sollte Österreich eigentlich die neue EU-Richtlinie zur Lohntransparenz umsetzen. Allerdings dürfte die Bundesregierung diese Deadline verpassen. Helene Feichtenhofer mit den Details.
2: Ja, noch immer hat sich die Koalition nämlich nicht mit den Sozialpartnern einigen können, wie die neue Regelung umgesetzt werden soll. Vor allem die Wirtschaftskammer hat viele Bedenken, befürchtet eine Bürokratielawine. Mit der neuen Richtlinie sollen Unternehmen verpflichtet werden, den Arbeitnehmern zu sagen, wie viel die anderen im Unternehmen verdienen, die den gleichen Job machen, aufgeschlüsselt nach Geschlecht. Ab 100 Mitarbeiterinnen und Mitarbeitern müssen Unternehmen Einkommensberichte erstellen. Das soll helfen, die Lohnschere zwischen Frauen und Männern zu schließen.
1: Die letzten Nationalratssitzungen vor dem 7. Juni, in denen das Gesetz grundsätzlich beschlossen werden könnte, gibt es dann kommende Woche. Anhand einer DNA-Analyse konnte in Salzburg ein neuer Wolfriss bestätigt werden. Im Pinzgau wurden Ende April 2 Schafe und eine Ziege von einem Wolf getötet. 2 weitere Tiere wurden verletzt. Ob es dasselbe Tier war wie bei einem früheren Angriff in der Region, soll nun geklärt werden. Im Verfahren gegen Ex-Filmproduzent Harvey Weinstein gibt es wieder kein Urteil. Eine Jury in New York konnte sich bei einem Anklagepunkt wieder nicht einigen. Der Prozess wurde deshalb ohne Ergebnis beendet. Ihm wird Vergewaltigung vorgeworfen. Ob der Fall noch einmal neu verhandelt wird, ist offen. Weinstein weist alle Vorwürfe zurück. Erstmals seit 11 Jahren ist Österreichs Eishockey-Team mit einem Sieg in eine AWM gestartet. Das Team besiegt heute in Zürich Aufsteiger Großbritannien mit 5:2 und macht damit einen ersten großen Schritt in Richtung Klassenerhalt. Morgen soll dann gegen Ungarn, den 2. Konkurrenten, um den Verbleib unter den besten 16 Nationen der 2. Sieg folgen.
0: Kommen wir nun zum Wetter.
3: Am Abend bleibt es bewölkt und es kann auch etwas regnen. Der Wind weht mit 30 bis 50 Kilometer pro Stunde aus Nordwest. In der Nacht regnet es kaum noch. Die tiefste Temperatur liegt zwischen 6 und 11 Grad. Aktuell messen wir in Wien 11 Grad. Morgen wird es etwas milder mit zeitweiligem Sonnenschein und vereinzelten Wolken. Im Wienerwald kann es auch kurz regnen. Die Temperaturen liegen zwischen 15 und 18 Grad. Das waren die aktuellen Wetterinformationen.
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3: Es ist kurz nach 18 Uhr und aktuell melden wir keine lang andauernden Verkehrsbehinderungen oder Staus. Kommen Sie gut an Ihr Ziel.
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2: Mit Christina Adler. Spätestens in 3 Wochen sollte Österreich eigentlich die neue EU-Richtlinie zur Lohntransparenz umsetzen. Allerdings dürfte die Bundesregierung diese Deadline verpassen. Helene Feichtenhofer mit den Details.
3: Ja, noch immer hat sich die Koalition nämlich nicht mit den Sozialpartnern einigen können, wie die neue Regelung umgesetzt werden soll. Vor allem die Wirtschaftskammer hat viele Bedenken, befürchtet eine Bürokratielawine. Mit der neuen Richtlinie sollen Unternehmen verpflichtet werden, den Arbeitnehmern zu sagen, wie viel die anderen im Unternehmen verdienen, die den gleichen Job machen, aufgeschlüsselt nach Geschlecht. Ab 100 Mitarbeiterinnen und Mitarbeitern müssen Unternehmen Einkommensberichte erstellen. Das soll helfen, die Lohnschere zwischen Frauen und Männern zu schließen.
2: Die letzten Nationalratssitzungen vor dem 7. Juni, in denen das Gesetz grundsätzlich beschlossen werden könnte, gibt es dann kommende Woche. Anhand einer DNA-Analyse konnte in Salzburg ein neuer Wolfriss bestätigt werden. Im Pinzgau wurden Ende April 2 Schafe und 1 Ziege von einem Wolf getötet. 2 weitere Tiere wurden verletzt. Ob es dasselbe Tier war wie bei einem früheren Angriff in der Region, soll nun geklärt werden. Im Verfahren gegen Ex-Filmproduzent Harvey Weinstein gibt es wieder kein Urteil. Eine Jury in New York konnte sich bei einem Anklagepunkt wieder nicht einigen. Der Prozess wurde deshalb ohne Ergebnis beendet. Ihm wird Vergewaltigung vorgeworfen. Ob der Fall noch einmal neu verhandelt wird, ist offen. Weinstein weist alle Vorwürfe zurück. Erstmals seit 11 Jahren ist Österreichs Eishockey-Team mit einem Sieg in eine AWM gestartet. Das Team besiegt heute in Zürich Aufsteiger Großbritannien mit 5:2 und macht damit einen ersten großen Schritt in Richtung Klassenerhalt. Morgen soll dann gegen Ungarn, den 2. Konkurrenten, um den Verbleib unter den besten 16 Nationen der 2. Sieg folgen.
1: Kommen wir nun zum Wetter.
4: Am Abend bleibt es bewölkt und es kann auch etwas regnen. In der Nacht regnet es kaum noch und die Temperaturen sinken auf Werte zwischen 6 und 11 Grad. Aktuell messen wir in Wien 10 Grad. Morgen wird es etwas milder mit gelegentlichem Sonnenschein und Wolken. Im Wienerwald kann es kurz regnen. Die Temperaturen liegen zwischen 15 und 18 Grad. Das waren die neuesten Wetterinformationen.
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4: Es ist kurz nach 19 Uhr und aktuell gibt es keine längeren Staus oder Verzögerungen. Wir wünschen eine gute Fahrt.
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1: Mit Christina Adler. Spätestens in 3 Wochen sollte Österreich eigentlich die neue EU-Richtlinie zur Lohntransparenz umsetzen. Allerdings dürfte die Bundesregierung diese Deadline verpassen. Helene Feichtenhofer mit den Details.
2: Ja, noch immer hat sich die Koalition nämlich nicht mit den Sozialpartnern einigen können, wie die neue Regelung umgesetzt werden soll. Vor allem die Wirtschaftskammer hat viele Bedenken, befürchtet eine Bürokratielawine. Mit der neuen Richtlinie sollen Unternehmen verpflichtet werden, den Arbeitnehmern zu sagen, wie viel die anderen im Unternehmen verdienen, die den gleichen Job machen, aufgeschlüsselt nach Geschlecht. Ab 100 Mitarbeiterinnen und Mitarbeitern müssen Unternehmen Einkommensberichte erstellen. Das soll helfen, die Lohnschere zwischen Frauen und Männern zu schließen.
1: Die letzten Nationalratssitzungen vor dem 7. Juni, in denen das Gesetz grundsätzlich beschlossen werden könnte, gibt es dann kommende Woche. Anhand einer DNA-Analyse konnte in Salzburg ein neuer Wolfriss bestätigt werden. Im Pinzgau wurden Ende April 2 Schafe und eine Ziege von einem Wolf getötet. 2 weitere Tiere wurden verletzt. Ob es dasselbe Tier war wie bei einem früheren Angriff in der Region, soll nun geklärt werden. Im Verfahren gegen Ex-Filmproduzent Harvey Weinstein gibt es wieder kein Urteil. Eine Jury in New York konnte sich bei einem Anklagepunkt wieder nicht einigen. Der Prozess wurde deshalb ohne Ergebnis beendet. Ihm wird Vergewaltigung vorgeworfen. Ob der Fall noch einmal neu verhandelt wird, ist offen. Weinstein weist alle Vorwürfe zurück. Erstmals seit 11 Jahren ist Österreichs Eishockey-Team mit einem Sieg in eine AWM gestartet. Das Team besiegt heute in Zürich Aufsteiger Großbritannien mit 5:2 und macht damit einen ersten großen Schritt in Richtung Klassenerhalt. Morgen soll dann gegen Ungarn, den 2. Konkurrenten, um den Verbleib unter den besten 16 Nationen der 2. Sieg folgen.
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2: Ein herzliches Servus zu meiner Sendung So klingt's bei uns in Wien. Schön, dass Sie dabei sind. Und es ist mir eine besondere Freude, die Sendung heute anlässlich des Muttertages zu gestalten. Denn ganz ehrlich, in unserer schnelllebigen Zeit passiert es doch oft, dass wir gerade an die Menschen nicht so oft denken, die aber für uns immer da sind. So wie zum Beispiel die Mutter. Und dazu macht gleich den Beginn Erich Kunz mit einem der wahrscheinlich bekanntesten Lieder zum Thema Mutter –

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1: Ja, das war Sigi Preis mit Die Mütter. Und einen Gruß an die Mama hat uns Uli Wehhofer gesungen. Und jetzt kommt Emmy Denk mit Liebe Mutter. Und das Duo Fauland. Eine Mutter kennt keinen Feiertag.

Und jetzt kommt Wolfi Frank, der Obmann von der Wiener Liedvereinigung Robert Bosch, allerdings als kleiner Bur. Und er singt uns: Mama, ich schenke dir rote Rosen.

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0: Mutter, Mutter, ein Lied, das mein Vater Erich Zipp vor vielen Jahren gemeinsam mit Herbert Bohatsch geschrieben und jetzt mit mir gemeinsam gespielt und gesungen hat. Jetzt kommt was ganz Besonderes für mich, ein Lied, das mir wirklich jedes Jahr sehr zu Herzen geht, weil es einfach so ein schönes Lied ist und weil es einfach meine Seele ein bisschen widerspiegelt. Denn auch ich habe mir damals das Ziel gesetzt, auch einmal so eine liebe Mutter zu sein, wie ich sie habe. Und ich glaube tatsächlich, dass es mir gelungen ist und freue mich selber jeden Tag darüber, zwei liebe Kinder auf ihrem Lebensweg begleiten zu dürfen. Wir hören jetzt Marita Gründgens mit »Wenn ich groß bin, liebe Mutter«.
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Unsere Mama ist die Beste, haben wir jetzt gehört von Rudi Schipper und dem Rudi Lux Trio und von Karl Holecek sein Lied Mama, ich hab die gern. Und dem schließt sich jetzt Peter Alexander an mit Ist Mama nicht fabelhaft? Und dann hören wir die Muttertränen von Heinz Konrads.

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Das war Maria Andergast und Hans Lang mit Hast du noch ein Mütterlein? Und ein Mutterl hast nur einmal, singt uns jetzt Ossi Molzer.

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und das Rudi Lux Trio mit Das war das Lied meiner Mutter. Und damit komme ich leider auch langsam zum Ende der Sendung. Ich hoffe, die Sendung hat Ihnen gefallen und ich wünsche allen Müttern alles Liebe und Gute zum Muttertag und möchte auf diesem Wege natürlich auch meine Mama ganz herzlich grüßen lassen und bedanke mich dafür, dass sie immer für mich da ist und werde sicher auch immer alles daran setzen, dass es ihr gut geht. Und dazu hören wir jetzt noch Walter Haider, einmal noch der Mutter ein Busserl geben und dann das Bohemia-Duo mit Mein Mütterlein. Bis zum nächsten Mal, Ihre Marion Zipp.

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